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3: Karls Fan Roxana war bei uns in Koserow auf Usedom und schreibt uns: ein toller Ort für die ganze Familie. 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
1: 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Und wer in USA arbeiten möchte, braucht ja entweder schon ein Visum, dass er sagt, okay, ich bin eigentlich Amerikaner und lebe in Deutschland, ich möchte zurück nach USA. Oder er ist ein Jahr bei Karls und deshalb mein Appell an alle, die nach Sunny California wollen und sich berufen fühlen, ein Teammanager zu sein, bewerbt euch, dann werdet ihr vielleicht in eine dieser Positionen gehen und dann später, um dann in Kalifornien ab Anfang des Jahres 2028 dort mit zu eröffnen. 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
1: Sommerzeit ist Urlaubszeit. Und jetzt kam raus, jeder Zweite verschickt Urlaubsgrüße wieder per Post. 16- bis 29-Jährige schreiben genauso häufig Briefe und Postkarten aus dem Urlaub wie die Generation ab 65. Das kam bei einer Umfrage von Bitkom Research raus.
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1: Die Sommerhitze hat uns voll im Griff und viele von uns sehnen sich nach einer kühlen Erfrischung. Doch gerade bei hohen Temperaturen ist es wichtig, ausreichend Flüssigkeit zu sich zu nehmen. Da kommt die Initiative Refill Station gerade recht. Immer mehr Städte und Gemeinden bieten die Möglichkeit an, kostenlos Leitungswasser an örtlichen Refillstationen aufzufüllen. Das spart nicht nur Geld, sondern schont auch die Umwelt, da weniger Plastikflaschen verwendet werden. Achtet einfach auf den blauen Aufklebern bei Shops oder Einrichtungen, um euer Leitungswasser kostenlos aufzufüllen. Also behaltet einen kühlen Kopf und viel Spaß bei den warmen Temperaturen.
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1: Gute Nachrichten für den Sommer. In immer mehr deutschen Städten dürfen Frauen in städtischen Bädern mit nacktem Oberkörper schwimmen gehen. Bald auch in Frankfurt am Main. Man wolle so für mehr Geschlechtergerechtigkeit und Selbstbestimmung sorgen.
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0: Karls-Fan Denise wohnt sonst in Berlin, aber jetzt schon seit 10 Jahren in Kalifornien und hat da vor kurzem eine Entdeckung gemacht. Und zwar, dass in Oxnard ein Karls-Erlebnisdorf aufmacht. Und das hat sie so gefreut, dass sie gleich mal eine Sprachnachricht hier ins Studio vom Karls-Erlebnisradio geschickt hat.
1: Das absolut Verrückte und Lustige für mich ist auch, dass sich das Leben hier sowieso schon oft wirklich so anfühlt wie ein Traum. Es ist total verrückt. Also wir wachen auf und schlafen ein mit den Geräuschen von Seelöwen. Wir haben den Strand quasi fast vor der Haustür. Wir haben hier Palmen, wunderschönstes Wetter. Und das ist sowieso schon oft so unwirklich für mich. Und ich habe das Gefühl, ich muss mich doch oft noch kneifen, um zu realisieren, dass das jetzt hier einfach so unser Leben ist. Und dann soll auch noch Karls Erlebnisdorf hier kommen. Das ist wirklich absolut verrückt. Es ist wirklich, also manchmal denke ich echt, das kann doch nicht wahr sein. Es ist wirklich, wirklich schön. Und noch dazu sieht mein Auto tatsächlich auch ein bisschen aus wie eine Erdbeere. Es ist nämlich rot mit weißen Punkten, also ich finde das passt perfekt.
0: Das ist ein Erdbeerflitzer, haben wir also schon mal da. Das war Denise, die in Oxnard wohnt, wo wir bald ein neues Karls Erlebnisdorf in Kalifornien eröffnen wollen.

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1: Was ich aber sehr toll hier fand, ist diese Liebe zum Detail. 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Also das ist, egal was du hier siehst, es ist alles mal sein Leben gelebt, aber darf hier wieder aufleben und das finde ich toll.
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1: Sommerzeit ist Urlaubszeit. Und jetzt kam raus, jeder Zweite verschickt Urlaubsgrüße wieder per Post. 16- bis 29-Jährige schreiben genauso häufig Briefe und Postkarten aus dem Urlaub wie die Generation ab 65. Das kam bei einer Umfrage von Bitkom Research raus.
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schönen Mittwoch und ho ho ho, ich bin der Wetterwerner. Hab mal in den Kalender geschaut, es sind noch 6 Monate, dann ist schon wieder Heiligabend. Ja, heute haben wir den 24.06. Das heißt Bergfest, bevor es dann wieder Weihnachten ist. Bei uns kommt ja das ganze Jahr in Weihnachtsstimmung in der Christmas-Scheune im Karlserlebnisdorf in Rövershagen. Aber keine Sorge, wir spielen jetzt keine Weihnachtshits, sondern hier der beste Musikmix für euch am Mittwoch.

0: Der neue Tag ist da. Und ihr hoffentlich auch. Tag, wer ist wach?
1: Tag, ich bin wach. Ich bin Lara aus Hohenwurst und ich wünsche euch allen einen sonnigen Start in den Tag.

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1: 25. Juni 1967. Die Welt ist im Powerflower-Fieber und die BBC strahlt ihre Sendung Our World aus. Es war die erste weltweit ausgestrahlte Live-Sendung. 400 Millionen Zuschauer in 31 Ländern. Höhepunkt und Meilenstein in der Musikgeschichte ist dabei der Auftritt der Beatles. Die Fab Four präsentieren ihren neuesten Hit All You Need Is Love. Der Titel sollte sich schnell zu einer Hymne entwickeln. Es wurde der Hit des Summers of Love und ist heute längst ein Evergreen, der auf Hochzeiten, in TV-Sendungen und millionenfach gespielt wird. Text und Melodie stammen fast ausschließlich von John Lennon. Im Intro wird die Marseillaise angespielt. Beim ersten weltweiten Ausstrahlen von All You Need Is Love sind die Beatles umgeben von Weltstars und Freunden. Unter anderem sind Mick Jagger und Keith Richards von den Stones dabei, Eric Clapton, Marianne Faithfull. Wie Hippies sitzen alle im Schneidersitz, singen mit und klatschen. Das Lied ist eine Ode an die Liebe. In vielen Ländern auf dem Erdball zeigte die Hymne Wirkung, kletterte auf Platz 1 der Charts. Bis heute gibt es fast 220 Coverversionen. Schon dieser eine Titel allein hätte die Beatles zu Multimillionären gemacht. Auch viele jüngere Menschen wissen heute sofort Bescheid, wenn die ersten Takte von All You Need Is Love erklingen. Ganz klar, die Beatles aus dem Juni 1967.

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0: Schönen Mittwoch, es ist 6:30. Das guten Morgenwetter für diesen Mittwoch startet richtig schön sommerlich. Örtlich jetzt schon tropisch warm, um 20 Grad haben wir aktuell im Quecksilberröhrchen. Geht noch auf heute auf 27 Grad am Strand und 39 Grad im Land.
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1: Tag, ich bin wach. Ich bin Johannes aus dem Bereich Spenden und Sponsoring bei Karls und ich wünsche euch allen einen ganz sportlichen Start in den Tag. Tag.

Schönen guten Morgen. Hier läuft das Karls Erlebnisradio. Ja, und der Morgen, der läuft vielleicht bei euch noch ein bisschen langsamer an. Aber keine Sorge, selbst unser Träger aus der Trägerbahn braucht morgens noch ein paar Minütchen länger. Zusammen rocken wir den Tag mit dem Karls Erlebnisradio.

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1: Die Sommerhitze hat uns voll im Griff und viele von uns sehnen sich nach einer kühlen Erfrischung. Doch gerade bei hohen Temperaturen ist es wichtig, ausreichend Flüssigkeit zu sich zu nehmen. Da kommt die Initiative Refill Station gerade recht. Immer mehr Städte und Gemeinden bieten die Möglichkeit an, kostenlos Leitungswasser an örtlichen Refillstationen aufzufüllen. Das spart nicht nur Geld, sondern schont auch die Umwelt, da weniger Plastikflaschen verwendet werden. Achtet einfach auf den blauen Aufklebern bei Shops oder Einrichtungen, um euer Leitungswasser kostenlos aufzufüllen. Also behaltet einen kühlen Kopf und viel Spaß bei den warmen Temperaturen.
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3: Gesagt, ich bin der Wetterwerner. Heute endet die Spargelzeit und das nennt sich hier heute Johannistag oder auch Spargelsilvester. So ein paar letzte Spargelstangen gibt es noch bei uns in Frieders Hofküche in allen Karlser Erlebnisdörfern. Aber dann ist vorbei, ne? Heute endet die Spargelzeit, also damit euch einen schönen Mittwoch.

Guten Morgen, hier läuft das Karlserlebnisradio und falls der Kaffee heute noch nicht wirkt, keine Sorge, wir versuchen es jetzt einfach mal mit Musik und guter Laune und das klappt meistens doch ziemlich gut.

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1: Als die amerikanische Rockband Aerosmith 1993 ihren Titel Crying veröffentlichte, hatte sie in den USA schon eine erfolgreiche, aber auch bewegte Karriere hinter sich. Schon in den 70ern waren sie erfolgreich, aber im Rest der Welt war der Ruhm doch eher bescheidener geblieben. Das änderte sich im September 1993. Nach Drogen und Streitigkeiten hatten sich die Jungs von Aerosmith mit ihrem charismatischen Frontmann Steven Tyler wieder im Griff. Und sie trafen mit ihrer Musik einen Teil der Jugend, die sich Anfang der 90er nicht ausschließlich für Techno oder Rap interessierte, sondern auf die gute, alte, handgemachte Rock'n'Roll-Musik stand. Crying wurde zu einem vielgespielten Song auf den Musikkanälen im TV. Vor allem das Video, in dem die Geschichte eines jungen Mädchens erzählt wird, das sich am Ende unglücklich von einer Brücke stürzt, aber dann lachend an einem Seil hängt und ihren erschrockenen Freund zurücklässt, erregte viel Aufsehen. In Deutschland schaffte es Crying bis auf Platz 7 der Charts und blieb in diesen fast ein halbes Jahr. In Amerika wurde der Song eine Nummer 1 und zu einem der meistgespielten des Jahres 1993. Bis in die 2000er schaffte es Aerosmith vor allem in den USA immer wieder die Chartspitze zu stürmen. Im Rest der Welt wurde es hingegen wieder deutlich ruhiger um die Band. Ihr Crying aus dem September 1993 zählt aber noch heute zu einer der Rockhymnen der 90er.

0: Jetzt wird's doch Zeit für den nächsten Kaffee, ja? Es ist 7:30 und für euch gibt's jetzt hier das Wetterupdate. Euch einen schönen Mittwoch. Das Wetterupdate für diesen Mittwoch mit Hitze, schwitzigen Temperaturen im Westen und Südwesten des Landes gibt's heiße Werte von 38 Grad entlang von Rhein, Main und Mosel. Etwas kühler bleibt's entlang der Ostseeküste, aber auch da werden über 30 Grad heute erwartet. Etwas kühler, in Anführungszeichen, bleibt's im Osten und im Norden mit verbreitet 30 Grad. Am angenehmsten bleibt's auch an Nord- und Ostseeküste sowie in Teilen Schleswig-Holsteins und Mecklenburg-Vorpommern. Da sorgt der Seewind ein bisschen für Abkühlung, da aber immerhin noch 25 bis 28 Grad. Dazu viel Sonne heute und richtig schöner Sommertag. Morgen, da liegen wir sogar nochmal eine Schippe drauf. Einzelne Prognosen zeigen sogar für morgen in weiten Landesteilen bis zu 41 Grad an.
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1: Wenn die Schwalben niedrig fliegen, wird der Regen sich bald wiegen.

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1: Gute Nachrichten für den Sommer. In immer mehr deutschen Städten dürfen Frauen in städtischen Bädern mit nacktem Oberkörper schwimmen gehen. Bald auch in Frankfurt am Main. Man wolle so für mehr Geschlechtergerechtigkeit und Selbstbestimmung sorgen.
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gemacht und damit starten wir rein in den neuen Tag. Es ist Bergfest und natürlich auch heute wieder der Guten Morgen Wachmach-Song von Nana Moskouri. Hier ist für euch Guten Morgen Sonnenschein.

0: wer von euch ist am wachesten? Tag, wer ist wach?
1: Tag, ich bin wach. Ich bin Niklas Siemann, Intendant der Darts-Spiele von Born aus dem Darts. Und ich wünsche allen guten Morgen.

0: abgefahren. 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

0: So, jetzt noch einen großen Schluck Kaffee. Es ist 8:30. Zeit fürs Wetterupdate. Das guten Morgenwetter für diesen Mittwoch startet richtig schön sommerlich. Örtlich jetzt schon tropisch warm, um 20 Grad haben wir aktuell im Quecksilberröhrchen. Geht noch rauf heute auf 27 Grad am Strand und 39 Grad im Land.
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0: Und ich habe da mal eine ganz wichtige Frage. Tach, wer ist wach?
1: Tach, ich bin wach. Ich bin Ulrike Dahl, Geschäftsleiterin Personal und Karls Academy. Und ich wünsche euch allen einen traumhaft schönen Start in den Tag. Ich beginne den immer mit Yoga oder sportlichen Übungen und gehe auch einmal in die Eiswanne, damit ich richtig fresh bin. Und das zu dem Thema Tag. Ich bin wach.

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1: Sommerzeit ist Urlaubszeit. Und jetzt kam raus, jeder Zweite verschickt Urlaubsgrüße wieder per Post. 16- bis 29-Jährige schreiben genauso häufig Briefe und Postkarten aus dem Urlaub wie die Generation ab 65. Das kam bei einer Umfrage von Bitkom Research raus.
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3: Tag gesagt, ich bin der Wetterwerner. Es ist der 24. Juni, noch ein halbes Jahr bis Heiligabend und heute endet auch die Spargelzeit. Heute ist Johannistag und ob das Wetter heute mitspielt und weiterhin sommerlich bleibt, das klären wir gleich mal bei uns im Wetterupdate um halb.

kurz nach neun Hallo und Tag gesagt. Ich bin der Wetterwerner. Hier läuft das Karlserlebnis Radio und jetzt gehen Grüße raus nach Stralsund. Da weiß ich, dass die Kita-Biene Maya gerade ihre Boombox aufgestellt hat und ein bisschen lauter gedreht hat und sie hören dort das Karlserlebnis Radio. Ja, danke fürs Einschalten. Ihr wisst ja, jeder Mittwoch ist ein Hitwoch und heute Abend ab 19 Uhr erfülle ich wieder eure Grüße und Musikwünsche. Ihr könnt eure Grüße und Wünsche natürlich jetzt auch schon noch schicken über die Radio-App von Karls oder über die E-Mail-Adresse radio@karls.de. Und zum kleinen Vorgeschmack auf eure Grüße und Wünsche gibt's jetzt schon, denn die Caro aus Stralsund von der Kita Biene Maya, die hat mir geschrieben. Alle Erzieher und alle Kinder wünschen sich den Song Zusammen von Digger und wünschen einen schönen sonnigen Tag und schicken liebe Grüße hier durchs Karls Erlebnis Radio. Danke für eure Grüße. Schwitzt nicht zu doll, da bei euch in der Hansestadt Stralsund. Grüße meine Geburtsstadt an dieser Stelle. Und dann gehen Grüße raus an die Kita Biene Maya, jetzt hier mit dem Song von Digger. Hier ist Zusammen.

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0: Karnevalsfan Denise wohnt sonst in Berlin, aber jetzt schon seit 10 Jahren in Kalifornien und hat da vor kurzem eine Entdeckung gemacht. 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
1: 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Wir haben hier Palmen, wunderschönstes Wetter. Und das ist sowieso schon oft so unwirklich für mich. Und ich habe das Gefühl, ich muss mich doch oft noch kneifen, um zu realisieren, dass das jetzt hier einfach so unser Leben ist. 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Es ist wirklich, also manchmal denke ich echt, das kann doch nicht wahr sein. 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
0: Das ist ein Erdbeerflitzer, haben wir also schon mal da. Das war Denise, die in Oxnard wohnt, wo wir bald ein neues Karls Erlebnisdorf in Kalifornien eröffnen wollen.

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0: als Erlebnisradio hier am frühen Morgen. Schönen guten Tag, es ist 9:30 und schon geht's gleich weiter mit dem Wetterupdate. Und da erfahren wir, ob wir heute Sonnencreme brauchen oder doch eher die Kapuze. Das Wetterupdate für diesen Mittwoch mit Hitze, schwitzigen Temperaturen im Westen und Südwesten des Landes gibt's heiße Werte von 38 Grad entlang von Rhein, Main und Mosel. Etwas kühler bleibt's entlang der Ostseeküste, aber auch da werden über 30 Grad heute erwartet. Etwas kühler, in Anführungszeichen, bleibt's im Osten und im Norden mit verbreitet 30 Grad. Am angenehmsten bleibt's auch an Nord- und Ostseeküste sowie in Teilen Schleswig-Holsteins und Mecklenburg-Vorpommern. Da sorgt der Seewind ein bisschen für Abkühlung, da aber immerhin noch 25 bis 28 Grad. Dazu viel Sonne heute und richtig schöner Sommertag. Morgen, da liegen wir sogar nochmal eine Schippe drauf. Einzelne Prognosen zeigen sogar für morgen in weiten Landesteilen bis zu 41 Grad an.
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So klingt der Sommer im Karls Erlebnis Radio. Ich bin der Wetter Werner. Tag gesagt, das war So You Win Again von Hot Chocolate. Und jetzt ist es wieder Zeit für unseren typischen Karls Sound. Und der ist heute mal ein Musikwunsch. Ihr wisst ja, jeder Mittwoch ist ein Hitwoch. Mit euren Grüßen und Musikwünschen eigentlich heute Abend erst ab 19 Uhr. Aber wir erfüllen jetzt schon mal einen Wunsch. Und zwar von Wolfgang. Der wohnt in Darmstadt und arbeitet mit seinen Kollegen in einem Altenpflegeheim. Und da gefällt ihm natürlich besonders gut unser Soundtrack aus dem Dorf des Klo. Jetzt kommt hier für euch viel Spaß.

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1: Blitzt die Kuh und Milch wird sauer, ist das Wetter jetzt schon rauer.

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1: Die Sommerhitze hat uns voll im Griff und viele von uns sehnen sich nach einer kühlen Erfrischung. Doch gerade bei hohen Temperaturen ist es wichtig, ausreichend Flüssigkeit zu sich zu nehmen. Da kommt die Initiative Refill Station gerade recht. Immer mehr Städte und Gemeinden bieten die Möglichkeit an, kostenlos Leitungswasser an örtlichen Refillstationen aufzufüllen. Das spart nicht nur Geld, sondern schont auch die Umwelt, da weniger Plastikflaschen verwendet werden. Achtet einfach auf den blauen Aufklebern bei Shops oder Einrichtungen, um euer Leitungswasser kostenlos aufzufüllen. Also behaltet einen kühlen Kopf und viel Spaß bei den warmen Temperaturen.
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2: Karls Fan Roxana war bei uns in Koserow auf Usedom und schreibt uns: ein toller Ort für die ganze Familie. 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Danke, Roxana, für deine wunderschöne Bewertung. 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

0: bestes Sommerwetter heute. Eincremen nicht vergessen, Sonnenbrille nicht vergessen und den Sommer genießen heute bei Temperaturen von 27 bis 39 Grad. An der Küste nur ein schwacher bis mäßiger Wind aus östlichen Richtungen.
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Hier läuft das Karls-Erlebnisradio mit eurem Spargeltarzan vom Dienst. Ich bin der Wetterwerner, Tag gesagt. Ja, und heute endet übrigens die Spargelzeit. Und heute ist der Johannistag, wird auch Spargel-Silvester genannt. Ich hoffe, ihr habt die Spargelsaison gut ausgenutzt und viel Spargel gegessen. Heute gibt's auch nochmal Spargel bei uns in der Hofküche in allen Karls-Erlebnisdörfern. Schöne Schnitzel dazu, schön Sauce Hollandaise drauf und dann lasst euch den Spargel heute nochmal schmecken am Johannistag. Heute endet offiziell die Spargelzeit. 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

0: Grüße nach Sachsen-Anhalt. Genauer gesagt nach Wernigerode. Da läuft ja gerade unser Pop-Up-Festival. Karl, schon mal vorab, bevor wir dann ein richtiges Karlserlebnisdorf in Wernigerode eröffnen. Und Ulrike Dahl ist die Personalmanagerin hier von Karls und jetzt bei mir zu Gast hier im gläsernen Studio vom Karlserlebnisradio und hat noch ein paar Jobs.
1: Genau, für den Erlebnisbereich. Das ist ja sehr technisch und da darf man gerne irgendwie aus der Mechatronik so Ambitionen haben, also dass es dir Spaß macht, Sachen zu reparieren und natürlich auch ein Team zu führen. Weil da sind ja 3 Fahrgeschäfte und 2 davon mobile. Weltweit das erste Mal, dass die auf einen nicht befestigten Boden gestellt worden sind. Total stark. Also da haben sie, unsere Partnerfirmen, sich echt verausgabt und das richtig toll umgesetzt. Und für alle Wetterwerner, für alle Bereiche, auch noch alle Jobs in USA. Und wer in den USA arbeiten möchte, braucht ja entweder schon ein Visum, dass er sagt, okay, ich bin eigentlich Amerikaner und lebe in Deutschland, ich möchte zurück nach USA. Oder er ist ein Jahr bei Karls und deshalb mein Appell an alle, die nach Sunny California wollen und sich berufen fühlen, ein Teammanager zu sein, bewerbt euch, dann werdet ihr vielleicht in eine dieser Positionen gehen und dann später, um dann in Kalifornien ab Anfang des Jahres 2028 dort mit zu eröffnen. Da haben wir jetzt schon riesen viele tolle Bewerbungen bekommen, aber es ist noch nichts besetzt.
0: Okay.
1: Ja.
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1: Genau, das ist unsere Jobseite. Ich freue mich drauf.

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2: Gute Nachrichten für den Sommer. In immer mehr deutschen Städten dürfen Frauen in städtischen Bädern mit nacktem Oberkörper schwimmen gehen. Bald auch in Frankfurt am Main. Man wolle so für mehr Geschlechtergerechtigkeit und Selbstbestimmung sorgen.
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0: Wenn man bei Karls ist, dann sammelt man ja viele Eindrücke. Hier läuft das Karls Erlebnisradio. Es gibt aber auch viele Karls-Fans, die sammeln ganz was anderes. Zum Beispiel Eierbecher. Die könnt ihr sehen bei uns im Karls Erlebnisdorf in Döbeln. Oder auch eine Spazierstocksammlung. Oder in allen Karls Erlebnisdörfern unsere im Guinnessbuch eingetragene Kaffeekannensammlung. Vor einiger Zeit war Robert Dahl bei einem neuen Sammelliebhaber. Und der hat auch was ganz Besonderes gesammelt.
1: Ja, das sind, sagen wir mal, Holzlöffel. Es sind jetzt nicht zwingend Kochlöffel, weil das eben sehr kunstvoll aus aller Welt kunstvoll gestaltete Holzlöffel sind. Das ist das, also das Alleinstellungsmerkmal sind, dass es also keine Metalllöffel sind aus irgendeiner Metalllegierung, sondern die sind allesamt aus Holz. Und der hat also jahrzehntelang also Holzlöffel gesammelt und hatte uns dann, ich weiß gar nicht mehr über welchen Kanal, aber gefragt, also er hat das mitbekommen, dass wir irgendwie so einen kleinen Sammeltick hier haben bei Karls und hat gesagt, wollt ihr die haben? Da bin ich da hingefahren und ich war eigentlich begeistert, muss ich sagen. Also es gibt ja Dinge, so Paralleluniversen, von denen man dann immer nichts mitkriegt, aber wenn man sich da mal so einen Moment mit auseinandersetzt, dann denkst du, was sind das für verrückte Löffel? Da gibt es denn Löffel, die denn Menschen in anderen Ländern zur Hochzeit geschenkt werden oder zur Geburt eines Kindes. Also wir sind uns dann einig geworden, dass wir diese Löffel übernehmen und die in Oberhausen im Erlebnisdorf, ähnlich wie die Eierbecher in Döbeln, werden wir in der Hofküche, da passt das natürlich die Löffel auch super dazu, Eierbecher auch, aber die Holzlöffel auch, ja. Die zieht er jetzt ganz kunstvoll auf so bespannte, gepolsterte Wände und dann werden die in Schaukästen eingelassen mit Beleuchtung und einer jeweiligen Beschreibung, wo der Löffel herkommt, aus welchem Jahr und so ein bisschen was von der Bedeutung. Und diese unzähligen Löffel, die werden in der gesamten Hofküche auf insgesamt, glaube ich, 40 solchen Schautafeln ausgestellt und das wird also spektakulär schön und da freuen wir uns natürlich wieder, dass wir schon wieder so eine verrückte Sammlung jetzt hier am Start haben.
0: Die Löffelausstellung seht ihr dann bei uns im Karls Erlebnisdorf in Oberhausen, wenn wir dann im Sommer das neue Erlebnisdorf in NRW eröffnen.

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0: Sommerwetter heute. Eincremen nicht vergessen, Sonnenbrille nicht vergessen und den Sommer genießen heute bei Temperaturen von 27 bis 39 Grad. An der Küste nur ein schwacher bis mäßiger Wind aus östlichen Richtungen.
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0: Ganz ungeplant, einfach aus einem Moment heraus, der plötzlich länger dauert als gedacht. Wir sagen Grüezi miteinander zu unserem Karls-Fan Marco aus der Schweiz. Der hat uns nämlich mal von seinem Erlebnis erzählt, das ihm bis heute im Gedächtnis geblieben ist.
1: Da waren wir mit unserem Sohn, da waren wir hier im Ferien in der Nähe und da haben wir gesagt, gehen wir mal zum Erdbeerhof und da ist dieses schöne Spieleland und mit so einer schönen Rutsche. Wir waren an der Rutsche bestimmt 2 Stunden lang und mein Sohnemann, der kam da nicht davon weg. Es wurde langsam dunkel, es wurde langsam auch ein bisschen frischer, aber er konnte es nicht sein lassen, die Rutsche nochmal und nochmal und nochmal und nochmal. Am Ende standen wir 3 Stunden an dieser Rutsche, nur damit er rutschen konnte und haben nichts anderes gesehen. Dann sind wir weg und wollten noch ein bisschen einkaufen, das haben wir dann auf den nächsten Tag verschoben, weil die Ladenöffnungszeiten, die waren so ziemlich ausgeschöpft.
0: Ja, so ist das. Diese ganz besonderen Karls-Momente, bei denen die Zeit plötzlich keine Rolle mehr spielt und genau solche Erinnerungen bleiben am Ende oft am längsten. 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
1: Sommerzeit ist Urlaubszeit. Und jetzt kam raus, jeder Zweite verschickt Urlaubsgrüße wieder per Post. 16- bis 29-Jährige schreiben genauso häufig Briefe und Postkarten aus dem Urlaub wie die Generation ab 65. Das kam bei einer Umfrage von Bitkom Research raus.
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2: Ich bin der Wetterwerner. Heute endet die Spargelzeit.

0: gefahren. Hier läuft das Karls-Erlebnis-Radio und jetzt ist der Marco aus unserem Karls-Team im Erlebnisdorf in Döbeln hier bei mir im Erlebnis-Radio zu Gast. Und es gibt was Neues in Döbeln, direkt am Eingang vor dem Erlebnisdorf. Da steht jetzt nämlich ein alter Bus, ne?
1: Ja, wir wollten den Fans das ein bisschen erleichtern, dass sie schnell und am Eingang schon ihre Jahreskarte oder Tageskarte holen können. Da haben wir eine alte W50-Fahrerkabine von der Feuerwehr, dass dann auch die Fans direkt am Eingang schon, bevor sie das Erlebnisdorf betreten, ihre Jahreskarte oder Tageskarte holen können.
0: Na, dann kommt doch gerne mal lang in unser Karls-Erlebnisdorf in Mittelsachsen und besucht uns in Döbeln.

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1: YMCA. Bis in die späten 70er wussten wahrscheinlich die wenigsten Menschen in Deutschland, was die vier Buchstaben eigentlich bedeuten. In den USA steht die Abkürzung ausgesprochen und übersetzt für Christlicher Verein junger Menschen. Warum die Vereinigung nun ausgerechnet als Song 1978 herhalten musste, darüber gibt es verschiedene Versionen. In jedem Fall wurde YMCA zu einer Hymne der schwulen Subkultur in den New Yorker Clubs. Die Band wurde schnell Kult. Ein heterosexueller Sänger und 5 homosexuelle Sänger und Tänzer, die als Cowboy, Indianer, Soldat, Bauarbeiter und Biker amerikanische Klischees bedienten. Aus den Clubs wanderte YMCA 1978 schnell in die Radios und erreichte von dort alle gesellschaftlichen Gruppen. Das Lied selbst beschreibt die Freundschaft in dem Verein, die ein junger Mann, der allein und einsam in einer fremden Stadt ist, genießt. YMCA wurde Ende 1978 zum Welthit. Fast überall, auch in Deutschland, eine Nummer 1. Nur in den USA selbst wurde nur der zweite Platz der Charts erobert. Die Village People selbst, die von den Songschreibern in Clubs gecastet wurden, kannte schnell jedes Kind auf der Welt. Auch in Deutschland gab es zahlreiche Auftritte und YMCA ist und bleibt, auch wenn einige Originalmitglieder der Village People inzwischen verstorben sind, ein absoluter Brechersong der 70er.

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0: bestes Sommerwetter heute. Eincremen nicht vergessen, Sonnenbrille nicht vergessen und den Sommer genießen heute bei Temperaturen von 27 bis 39 Grad. An der Küste nur ein schwacher bis mäßiger Wind aus östlichen Richtungen.
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1: Die Sommerhitze hat uns voll im Griff und viele von uns sehnen sich nach einer kühlen Erfrischung. Doch gerade bei hohen Temperaturen ist es wichtig, ausreichend Flüssigkeit zu sich zu nehmen. Da kommt die Initiative Refill Station gerade recht. Immer mehr Städte und Gemeinden bieten die Möglichkeit an, kostenlos Leitungswasser an örtlichen Refillstationen aufzufüllen. Das spart nicht nur Geld, sondern schont auch die Umwelt, da weniger Plastikflaschen verwendet werden. Achtet einfach auf den blauen Aufklebern bei Shops oder Einrichtungen, um euer Leitungswasser kostenlos aufzufüllen. Also behaltet einen kühlen Kopf und viel Spaß bei den warmen Temperaturen.
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2: Hallo, ich bin der Wetterwerner. Euch einen schönen sonnigen Mittwoch. Es ist Bergfest und gleich gibt's wieder eine eurer Lieblingsrubriken. Und zwar die Zahl des Tages. Und das ist heute wirklich abgefahren. Wir gehen nämlich rauf auf die Schiene. Was es genau für eine Zahl ist aus dem Karls-Universum, das verrate ich euch gleich nach dem nächsten Musikblock.

0: Als Fan Denise wohnt sonst in Berlin, aber jetzt schon seit 10 Jahren in Kalifornien und hat da vor kurzem eine Entdeckung gemacht. Und zwar, dass in Oxnard ein Karls-Erlebnisdorf aufmacht. Und das hat sie so gefreut, dass sie gleich mal eine Sprachnachricht hier ins Studio vom Karls-Erlebnisradio geschickt hat.
1: Das absolut Verrückte und Lustige für mich ist auch, dass sich das Leben hier sowieso schon oft wirklich so anfühlt wie ein Traum. Es ist total verrückt. Also wir wachen auf und schlafen ein mit den Geräuschen von Seelöwen. Wir haben den Strand quasi fast vor der Haustür. Wir haben hier Palmen, wunderschönstes Wetter. Und das ist sowieso schon oft so unwirklich für mich. Und ich habe das Gefühl, ich muss mich doch oft noch kneifen, um zu realisieren, dass das jetzt hier einfach so unser Leben ist. Und dann soll auch noch Karls Erlebnisdorf hier kommen. Das ist wirklich absolut verrückt. Es ist wirklich, also manchmal denke ich echt, das kann doch nicht wahr sein. Es ist wirklich, wirklich schön. Und noch dazu sieht mein Auto tatsächlich auch ein bisschen aus wie eine Erdbeere. Es ist nämlich rot mit weißen Punkten, also ich finde das fast perfekt.
0: Das ist ein Erdbeerflitzer, haben wir also schon mal da. Das war Denise, die in Oxnard wohnt, wo wir bald ein neues Karls Erlebnisdorf in Kalifornien eröffnen wollen.

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0: bestes Sommerwetter heute. Eincremen nicht vergessen, Sonnenbrille nicht vergessen und den Sommer genießen heute bei Temperaturen von 27 bis 39 Grad. An der Küste nur ein schwacher bis mäßiger Wind aus östlichen Richtungen.
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1: Gute Nachrichten für den Sommer. In immer mehr deutschen Städten dürfen Frauen in städtischen Bädern mit nacktem Oberkörper schwimmen gehen. Bald auch in Frankfurt am Main. Man wolle so für mehr Geschlechtergerechtigkeit und Selbstbestimmung sorgen.
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3: Karls Fan Roxana war bei uns in Kosovo auf Usedom und schreibt uns, ein toller Ort für die ganze Familie. 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Ein Restaurant und einen tollen Laden mit vielen coolen Artikeln. Ich komme auf jeden Fall wieder. Danke, Roxana, für deine wunderschöne Bewertung. Wir freuen uns auf jeden Fall, dass du uns bald wieder besuchen kommst.
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0: Am wärmsten heute zwischen Rhein, Main und Mosel. Da knacken wir heute die 39 Grad. Entlang der Ostseeküste ist es bei Seewind ein bisschen angenehmer. Also alles so rund um Schleswig-Holstein und Mecklenburg-Vorpommern. Da sorgt eine leichte Brise aus nordwestlichen Richtungen für eine kleine Erfrischung. Ansonsten heute ein richtig schöner Sommertag, wie er im Buche steht.
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0: Grüße nach Sachsen-Anhalt. 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Da läuft ja gerade unser Pop-Up-Festival. Karl, schon mal vorab, bevor wir dann ein richtiges Kreiserlebnisdorf in Wernigerode eröffnen. Und Ulrike Dahl ist die Personalmanagerin hier von Karls und jetzt bei mir zu Gast hier im gläsernen Studio vom Karls Erlebnisradio und hat noch ein paar Jobs.
1: Genau, für den Erlebnisbereich. 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Und für alle Wetterwerner, für alle Bereiche, auch noch alle Jobs in USA. 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
1: Sommerzeit ist Urlaubszeit. Und jetzt kam raus, jeder Zweite verschickt Urlaubsgrüße wieder per Post. 16- bis 29-Jährige schreiben genauso häufig Briefe und Postkarten aus dem Urlaub wie die Generation ab 65. Das kam bei einer Umfrage von Bitkom Research raus.
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0: Wenn man bei Karls ist, dann sammelt man ja viele Eindrücke. Hier läuft das Karls Erlebnisradio. Es gibt aber auch viele Karls-Fans, die sammeln ganz was anderes. Zum Beispiel Eierbecher. Die könnt ihr sehen bei uns im Karls Erlebnisdorf in Döbeln. Oder auch eine Spazierstocksammlung. Oder in allen Karls Erlebnisdörfern unsere im Guinnessbuch eingetragene Kaffeekannensammlung. Vor einiger Zeit war Robert Dahl bei einem neuen Sammelliebhaber. Und der hat auch was ganz Besonderes gesammelt.
1: Ja, das sind, sagen wir mal, Holzlöffel. Es sind jetzt nicht zwingend Kochlöffel, weil das eben sehr kunstvoll, aus aller Welt kunstvoll gestaltete Holzlöffel sind. Das ist das, also das Alleinstellungsmerkmal sind, dass es also keine Metalllöffel sind aus irgendeiner Metalllegierung, sondern die sind allesamt aus Holz. Und der hat also jahrzehntelang also Holzlöffel gesammelt und hatte uns dann, ich weiß gar nicht mehr über welchen Kanal, aber gefragt, also er hat das mitbekommen, dass wir irgendwie so einen kleinen Sammeltick hier haben bei Karls und hat gesagt, wollt ihr die haben? Da bin ich da hingefahren und ich war eigentlich begeistert, muss ich sagen. Also es gibt ja Dinge, so Paralleluniversen, von denen man dann immer nichts mitkriegt, aber wenn man sich da mal so einen Moment mit auseinandersetzt, dann denkst du, was sind das für verrückte Löffel? Da gibt es denn Löffel, die denn Menschen in anderen Ländern zur Hochzeit geschenkt werden oder zur Geburt eines Kindes. Also wir sind uns dann einig geworden, dass wir diese Löffel übernehmen und die in Oberhausen im Erlebnisdorf, ähnlich wie die Eierbecher in Döbeln, werden wir in der Hofküche, da passt das natürlich die Löffel auch super dazu, Eierbecher auch, aber die Holzlöffel auch, ja. Die zieht er jetzt ganz kunstvoll auf so bespannte, gepolsterte Wände und dann werden die in Schaukästen eingelassen mit Beleuchtung und einer jeweiligen Beschreibung, wo der Löffel herkommt, aus welchem Jahr und so ein bisschen was von der Bedeutung. Und diese unzähligen Löffel, die werden in der gesamten Hofküche auf insgesamt, glaube ich, 40 solchen Schautafeln ausgestellt und das wird also spektakulär schön und da freuen wir uns natürlich wieder, dass wir schon wieder so eine verrückte Sammlung jetzt hier am Start haben.
0: Die Löffelausstellung seht ihr dann bei uns im Karls Erlebnisdorf in Oberhausen, wenn wir dann im Sommer das neue Erlebnisdorf in NRW eröffnen.

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1: Er war das Enfant terrible der Boygroup Take That und hatte vor allem bei den weiblichen Fans schon zu den Zeiten der Band die besten Quoten. Der im Februar 1974 geborene Sänger und Tänzer Robbie Williams. Die Fans waren schockiert, als der Sohn eines Varieté-Künstlers 1995 Take That verließ, um künftig als Solokünstler unterwegs zu sein. Viele gaben ihm dabei keine lange Halbwertszeit, aber Robbie schaffte es durch seine charismatische Art. Er wurde zu einem der Superstars der späten 90er und 2000er. 8 LPs in Folge schafften es in fast allen Ländern Europas, die Spitzenposition zu erreichen. Viele verbinden Williams dabei mit dem Titel Angels, der im Dezember 1997 veröffentlicht wurde. Es war zwar nicht sein erfolgreichster, aber der erste selbstgeschriebene, der die Top 10 in Deutschland erreichte. Der Titel hat etwas Biblisches und kann als Biografie gesehen werden. Robbie Williams besingt darin Engel, die ihn auf seinem schweren Weg, der auch an Drogen, Alkohol und zerbrochenen Lieben vorbeiführte, begleiten. Das in Schwarz-Weiß gedrehte Video, das einfach nur den Interpreten singen zeigt, wurde auf dem Musiksender MTV zur Dauerschleife, noch heute zählt es zu den meistgesehenen Musikvideos. Williams selbst, der oft mit der Ausstrahlung von Freddie Mercury und Elton John verglichen wird, nennt Angels aus 1997 einen seiner besten Songs.

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Das ist richtig schönes und heißes Sommerwetter. Zwischendurch mal ein paar Abkühlungen durch Wärmegewitter und auch etwas Regen. Aber im Großen und Ganzen viel Sonnenschein heute bei Werten zwischen 35 und 39 Grad.

0: Erinnerungen bei Karls ganz ungeplant. 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
1: Die Sommerhitze hat uns voll im Griff und viele von uns sehnen sich nach einer kühlen Erfrischung. Doch gerade bei hohen Temperaturen ist es wichtig, ausreichend Flüssigkeit zu sich zu nehmen. Da kommt die Initiative Refillstation gerade recht. Immer mehr Städte und Gemeinden bieten die Möglichkeit an, kostenlos Leitungswasser an örtlichen Refillstationen aufzufüllen. Das spart nicht nur Geld, sondern schont auch die Umwelt, da weniger Plastikflaschen verwendet werden. Achtet einfach auf den blauen Aufklebern bei Shops oder Einrichtungen, um euer Leitungswasser kostenlos aufzufüllen. Also behaltet einen kühlen Kopf und viel Spaß bei den warmen Temperaturen.
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0: hier läuft das Karls Erlebnis Radio und jetzt ist der Marco aus unserem Karls Team im Erlebnisdorf in Döbeln hier bei mir im Erlebnis Radio zu Gast. Und es gibt was Neues in Döbeln, direkt am Eingang vor dem Erlebnisdorf. Da steht jetzt nämlich ein alter Bus, ne?
1: Ja, wir wollten den Fans das ein bisschen erleichtern, dass sie schnell und am Eingang schon ihre Jahreskarte oder Tageskarte holen können. Da haben wir eine alte W50 Fahrerkabine von der Feuerwehr, dass dann auch die Fans direkt am Eingang schon, bevor sie das Erlebnisdorf betreten, ihre Jahreskarte oder Tageskarte holen können.
0: Na, dann kommt doch gerne mal lang in unser Karls Erlebnisdorf in Mittelsachsen und besucht uns in Döbeln.

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0: Am wärmsten heute zwischen Rhein, Main und Mosel. Da knacken wir heute die 39 Grad. Entlang der Ostseeküste ist es bei Seewind ein bisschen angenehmer. Also alles so rund um Schleswig-Holstein und Mecklenburg-Vorpommern. Da sorgt eine leichte Brise aus nordwestlichen Richtungen für eine kleine Erfrischung. Ansonsten heute ein richtig schöner Sommertag, wie er im Buche steht.
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1: Gute Nachrichten für den Sommer. In immer mehr deutschen Städten dürfen Frauen in städtischen Bädern mit nacktem Oberkörper schwimmen gehen. Bald auch in Frankfurt am Main. Man wolle so für mehr Geschlechtergerechtigkeit und Selbstbestimmung sorgen.
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2: Ich bin der Wetter-Werner. Heute endet die Spargelzeit.

0: Karls-Fan Denise wohnt sonst in Berlin, aber jetzt schon seit 10 Jahren in Kalifornien und hat da vor kurzem eine Entdeckung gemacht. Und zwar, dass in Oxnard ein Karls-Erlebnisdorf aufmacht. Und das hat sie so gefreut, dass sie gleich mal eine Sprachnachricht hier ins Studio vom Karls-Erlebnisradio geschickt hat.
1: Das absolut Verrückte und Lustige für mich ist auch, dass sich das Leben hier sowieso schon oft wirklich so anfühlt wie ein Traum. Es ist total verrückt. Also wir wachen auf und schlafen ein mit den Geräuschen von Seelöwen. Wir haben den Strand quasi fast vor der Haustür. Wir haben hier Palmen, wunderschönstes Wetter. Und das ist sowieso schon oft so unwirklich für mich. Und ich habe das Gefühl, ich muss mich doch oft noch kneifen, um zu realisieren, dass das jetzt hier einfach so unser Leben ist. Und dann soll auch noch Karls Erlebnisdorf hier kommen. Das ist wirklich absolut verrückt. Es ist wirklich, also manchmal denke ich echt, das kann doch nicht wahr sein. Es ist wirklich, wirklich schön. Und noch dazu sieht mein Auto tatsächlich auch ein bisschen aus wie eine Erdbeere. Es ist nämlich rot mit weißen Punkten, also ich finde, das passt perfekt.
0: Das ist ein Erdbeerflitzer, haben wir also schon mal da. Das war Denise, die in Oxnard wohnt, wo wir bald ein neues Karls Erlebnisdorf in Kalifornien eröffnen wollen.

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0: Das ist richtig schönes und heißes Sommerwetter. Zwischendurch mal ein paar Abkühlungen durch Wärmegewitter und auch etwas Regen. Aber im Großen und Ganzen viel Sonnenschein heute bei Werten zwischen 35 und 39 Grad.
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1: Was ich aber sehr toll hier fand, ist diese Liebe zum Detail. 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Von irgendwelchen Töpfen, die als Lampen an der Decke hängen, Gehstöcke, die als Handtuchhalter dienen. Also das ist, egal was du hier siehst, es ist alles mal sein Leben gelebt, aber darf hier wieder aufleben und das finde ich toll.
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1: Sommerzeit ist Urlaubszeit. Und jetzt kam raus, jeder Zweite verschickt Urlaubsgrüße wieder per Post. 16- bis 29-Jährige schreiben genauso häufig Briefe und Postkarten aus dem Urlaub wie die Generation ab 65. Das kam bei einer Umfrage von Bitkom Research raus.
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3: Hallo, ich bin der Wetterwerner. Euch einen schönen sonnigen Mittwoch. Es ist Bergfest und gleich gibt's wieder eine eurer Lieblingsrubriken. Und zwar die Zahl des Tages. Und das ist heute wirklich abgefahren. Wir gehen nämlich rauf auf die Schiene. Was es genau für eine Zahl ist aus dem Karls-Universum, das verrate ich euch gleich nach dem nächsten Musikblock.

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3: Karls-Fan Roxana war bei uns in Koserow auf Usedom und schreibt uns, ein toller Ort für die ganze Familie. Es gibt Attraktionen für Kinder, die aber auch Erwachsene genießen können. Ein Restaurant und einen tollen Laden mit vielen coolen Artikeln. Ich komme auf jeden Fall wieder. Danke, Roxana, für deine wunderschöne Bewertung. Wir freuen uns auf jeden Fall, dass du uns bald wieder besuchen

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1: Mitte der 90er Jahre war Eurodance eine der vorherrschenden Richtungen im Musikmarkt. Dabei ging es nicht immer ernst und seriös zu, wie das Projekt K2 beweist. Und wenn ich sage Projekt, dann stimmt das, denn K2, benannt nach dem zweithöchsten Berg der Welt, war eigentlich ein Alleingang des Produzenten Klaus Munzert, der sich eine Sängerin und einen Rapper ins Studio holte. Heraus kam die Single »Der Berg ruft«. Bis auf den Titel, der immer wieder gerufen wird und ein paar Samples von Karl Valentin und Gerhard Polt, ist die schnelle Dance-Nummer in Englisch. Der Titel, der Anfang Januar 1995 veröffentlicht wurde, wurde bewusst albern gestaltet. Das zeigt auch die Verwendung von Folklore wie den Zillertaler Hochzeitsmarsch. Der Refrain kommt hingegen von Kiss, »I was made for loving you«. Verrückter als der Berg ruft geht eigentlich kaum noch. Trotzdem hatte das bayerische Dance-Projekt mit der Nummer Erfolg. Platz 3 in Deutschland, Platz 5 in Österreich. Der Rest der Welt konnte mit dem Song aber leider gar nichts anfangen. Erwähnenswert ist sicher auch der Auftritt des damals noch unbekannten Daniel Aminati im zum Der Berg ruft gedrehten Video. Der Berg ruft konnte sich 1995 ein paar Wochen in den Charts halten und war in den Clubs auch angesagt. Heute ist der ulkige Song sicher bei vielen schon vergessen gewesen.

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Schön, dass ihr mal reingeschaltet habt. Hier läuft das Karls Erlebnis Radio. Ja, und der Alltag, der darf jetzt ruhig mal ein bisschen warten. Der nächste Song ist nämlich zu gut, um ihn nebenbei zu hören.

0: Wow, ist das ein hitzeschwitziger Tag gewesen. Leichte Abkühlung nur in der Nacht bei Werten zwischen tropischen 23 bis 13 Grad. Über Nacht bleibt es dann auch trocken und der Donnerstag, der startet auch sonnig und heiß. Stellenweise sogar extrem warm mit Temperaturen um die 40 Grad. Nur entlang der Ostseeküste bleibt es bei Seewind etwas erträglicher.
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1: Grüße nach Sachsen-Anhalt. Genau gesagt nach Wernigerode. Da läuft ja gerade unser Pop-Up-Festival. Karl schon mal vorab, bevor wir dann ein richtiges Karlserlebnisdorf in Wernigerode eröffnen. Und Ulrike Dahl ist die Personalmanagerin hier von Karls und jetzt bei mir zu Gast hier im gläsernen Studio vom Karlserlebnisradio und hat noch ein paar Jobs. Für
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Und Tag gesagt, ich bin der Wetterwerner. Schön, dass ihr eingeschaltet habt. Es ist wieder Zeit für eure Grüße und für eure Musikwünsche. Und wie immer machen ihr den Anfang, denn die Community hat gewählt. Auf unserem WhatsApp-Kanal vom Karls-Erlebnis-Radio standen heute Sommerhits zur Auswahl. Und zwar zum einen Coco Jumbo oder Macarena. Oder weil es heute noch 6 Monate bis Heiligabend sind, weil heute ist ja der 24. Juni, heißt in 6 Monaten ist schon wieder Heiligabend, stand nochmal zur Auswahl der Hit Last Christmas von Wham. Ihr wolltet aber keine Weihnachtsmusik hören, sondern ihr wolltet Sommerfeeling pur aus den 90ern. Mit deutlichem Abstand hat der Sommersong von Mr. President gewonnen. Hier ist für euch Coco Jumbo und danach eure Grüße und Musikwünsche.

0: Das ist der erste Sender Deutschlands mit Erdbeergarantie. Hier läuft das Kalterlebnisradio am Mittwoch und immer am Mittwoch ist Hitwoch hier bei uns mit euren Grüßen und Musikwünschen und die könnt ihr abgeben einmal über die Karls-App, über E-Mail unter der Adresse radio@karls.de oder ihr macht's wie unser Stammhörer Maurice und schickt einfach eine WhatsApp.
1: Ach gesagt, lieber Wetter Werner, ich bin's mal wieder. Ich grüße meine Mama, dich lieber Wetter Werner und ich grüße Karlchen. Für den Hitwoch wünsche ich mir von Manfred Mann's Earth Band den Song Davis on the Road Again. Liebe Grüße von deinem Stammhörer Maurice aus Hildesheim.
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0: Ende von der Manfred Mann's Earth Band. Euch einen schönen sommerlichen Abend. Hier ist der Wetterwerner im Karlserlebnis Radio. Es ist kurz nach 19 Uhr. Und hier ist der Hitwoch mit euren Grüßen und Musikwünschen. Die Kitabine Maya jetzt hier im Radio. In meiner Geburtsstadt Stralsund ist sie zu Hause. Und die Caro hat sich bei uns gemeldet. Und die Kinder und die Erzieher, die wünschen sich den Song von Digga. Mit zusammen kommt jetzt hier für euch im Karlserlebnis Radio. Danke fürs Einschalten und schön, dass ihr zuhört.
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Das Karls-Erlebnis-Radio hier am Mittwoch. Und immer am Mittwoch ist bei uns Mose und Wunschzeit. Wir nennen das liebevoll den Hitwoch. Jetzt Musik für Paul und Emilia. Die werden nämlich gegrüßt von Rita aus Gotha. Und die wünscht sich Bella Napoli. Bella.

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1: Wenn Musiker aus Bands wie Yes, Uriah Heep und Emerson, Lake & Palmer überlegen, eine neue Gruppe zu formieren, dann muss das einfach funktionieren. Dachten sich vier Herren besagter Bands und gründeten 1980 die Band Asia. Nach gemeinsamen Proben der Musiker war man startklar mit Asia, also Asien, wurde ein unverfänglicher Name gefunden. Anfangs sollte die Gruppe nämlich nach dem britischen Geheimdienst MI5 benannt werden. Kritiker gaben den alternden Rockstars der 70er wenig Chancen, aber gleich der erste Song der Supergroup wurde 1982 ein Volltreffer. Heat of the Moment, im April des Jahres herausgebracht, durchbrach im Sommer die Chartdomäne der NDW in Deutschland und kletterte in der deutschsprachig dominierten Hitparade bis auf Platz 7. Im eher rocklastigeren Amerika verfehlte Heat of the Moment mit Platz 4 knapp das Treppchen. Leider blieb es der einzige Top-Hit der Musikerlegenden, denn nur wenige Jahre später löste sich die Formation Asia wieder auf. Seit den 90ern tourt die Band in anderer Besetzung wieder durch die Welt, aber Hits gelangen leider nicht mehr. Heat of the Moment ist aber ein Song für die Ewigkeit, der auf keinem 80er-Sampler fehlt und auch heute noch viel gespielt im Radio läuft. Asias Liebeslied aus 1982.

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1: Es beginnt mit einem Saxophon-Solo wie aus den 80ern, dann setzt Reggae ein und es wird 90er. Die Rede ist von der Band Big Mountain und ihrem Hit aus dem Jahre 1994, Baby I Love Your Way. Die Band Big Mountain fand sich 1988 in San Diego. Warum sie sich nach dem großen Berg benannte, ist ungeklärt. Aber einen großen Berg an Geld dürften sie mit ihrer Reggae-Liebesnummer Baby I Love Your Way, was so viel wie Baby, ich mag deinen Gang bedeutet, gescheffelt haben. Der Song war für den Film Voll das Leben geschrieben worden. Dabei ist es aber eine Coverversion von Peter Frampton. Der hatte den Song schon im Sommer 1975 in einer Pop-Variante veröffentlicht, erzielte damit aber fast ausschließlich in den USA Erfolg. Im Rest der Welt blieb das Lied fast unbekannt. Im Februar 1994 brachten nun Big Mountain ihre Reggae-Version auf den Markt, die fast überall die Top 10 erreichte. Bei uns in Deutschland wurde es eine Nummer 9, der Song blieb den ganzen Sommer über in den Charts. Doch für Big Mountain sollte es damit nicht die große Karriere geben, es blieb ein One-Hit-Wonder. Zwar versuchten die Amerikaner es weiter mit Singles, darunter auch wieder Cover, aber an Baby I Love Your Way kam keine mehr annähernd heran. Aus 1994 ihr Baby I Love Your Way. Ooh.

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1: Gute Nachrichten für kleine Wasserratten. Der Landkreis Göttingen will als erste Kommune in Niedersachsen einen mobilen Schwimmcontainer anschaffen. Als flexible Alternative zu maroden Schwimmbädern. Das Becken ist rund 13 Meter lang, 3 Meter breit und 1,30 Meter tief. Mit festen Dach- und Umkleidekabinen ausgestattet, bietet der Container eine tolle Möglichkeit, damit Kinder auch weiterhin schwimmen lernen können.
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Die Zahl des Tages ist die 21,5. 21,5 Kilowatt pro Stunde verbraucht der fliegende Kuhstall im Karlserlebnisdorf in Rövershagen bei Rostock. Das schwingende und drehende Fahrgeschäft findest du direkt neben dem Melkerturm. 21,5 Kilowatt sind übrigens so viel, als würden 10 Wasserkocher gleichzeitig